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2: Ich bin Fiege Dogler. Guten Morgen.
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2: Die Chefin des Universitätsspitals Zürich, Monika Jennicke, hat sich beim Whistleblower bedankt, der die Aufklärung um die Missstände an der Uniklinik für Herzchirurgie ins Rollen gebracht hatte. In einem Interview mit der Sonntagszeitung sagt sie, der Whistleblower habe auf die Missstände öffentlich hingewiesen und das Thema immer wieder aufgebracht. Dafür gebühre ihm Respekt. Der Whistleblower ist unterdessen entlassen worden. Die Frage der Wiedergutmachung werde deshalb ein Thema sein. Die Fluggesellschaft Swiss hat ihre Sparmaßnahmen auf das Bodenpersonal ausgeweitet. Ziel sei, dass die Swiss rund 10% der administrativen Mitarbeitenden abbaut. Das sagt Swiss-Chef Fehlinger in einem Interview mit der NZZ am Sonntag. Entlassungen wolle die Fluggesellschaft

0: unentschieden gespielt. Der FCL zeigte Moral und machte zweimal einen Rückstand wett. Dass dies gegen den letztjährigen Vizemeister gelang, macht FCL-Trainer Mario Frick besonders stolz.
1: Ja, hochattraktives Spiel. Am Schluss kann es auf beide Seiten kippen. So zurückzukommen, das 3-3 zu machen und vor innen zu stehen, vor allem nach 36 Spieltagen, das ist der helle Wahnsinn.
0: In den weiteren Samstagsspielen feierte der tabellenletzte Winterthur einen 2-1-Sieg gegen Lausanne Sport. Ebenfalls 2-1 gewann der FCZ das Zürcher Derby gegen GC. Damit ist im Abstiegskampf noch keine Entscheidung gefallen. Die Schweizer Hockeynazi hat das zweite Spiel der Euro-Hockey-Tour verloren. Die Schweiz unterlag Schweden 0-3.
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0: Keine Meldige. Gute Fahrt.
2: Wetter.
0: Der Tag startet heute freundlich. Im Verlauf des Nachmittags gibt es dann aber immer mehr Wolken und gegen den Abend Regen oder Gewitter. Die Temperatur, die ist heute bei maximal 21 Grad.
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2: Ich bin Spiegel Dolgler. Guten Morgen.
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2: Auf der Insel Teneriffa ist das Kreuzfahrtschiff, auf dem das Hantavirus ausgebrochen ist, angekommen. Von Teneriffa aus sollen die Menschen an Bord in ihre Heimatländer ausgeflogen werden. Auf dem Schiff befindet sich auch ein Schweizer Crewmitglied. Der Mann habe keine Symptome, sei aber eine Kontaktperson, sagte die Direktorin des Bundesamts für Gesundheit an Levi bei SRF. Die Fluggesellschaft Swiss hat ihre Sparmaßnahmen auf das Bodenpersonal ausgeweitet. Ziel sei, dass die Swiss rund 10% der administrativen Mitarbeitenden abbaut. Das sagt Swiss-Chef Fehlinger in einem Interview mit der NZZ am Sonntag. Entlassungen wolle die Fluggesellschaft nicht vornehmen. Die Rede sei ausschließlich von freiwilligen Abgängen.
0: Sport.
2: Der FC Luzern und Servette haben in einer wilden Partie 3:3 unentschieden gespielt. Der FCL zeigte Moral und machte zweimal einen Rückstand wett. Dass dies gegen den letztjährigen Vizemeister gelang, macht FCL-Trainer Mario Frick besonders stolz.
3: Ja, hochattraktives Spiel. Am Schluss kann es auf beide Seiten kippen. So zurückzukommen, das 3:3 zu machen und vor innen zu stehen, vor allem nach 36 Spieltagen, das ist der helle Wahnsinn.
2: In den weiteren Samstagsspielen feierte der tabellenletzte Winterthur einen 2:1-Sieg gegen Lausanne Sport. Ebenfalls 2:1 gewann der FCZ das Zürcher Derby gegen GC. Damit ist im Abstiegskampf noch keine Entscheidung gefallen. Die Schweizer Hockeynazi hat das zweite Spiel der Euro-Hockey-Tour verloren. Die Schweiz unterlag Schweden 0:3.
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2: Kreimaldige, gute Fahrt.
0: Wetter.
2: Der Tag startet heute freundlich. Im Verlauf des Nachmittags gibt es dann aber immer mehr Wolken und gegen den Abend Regen oder Gewitter. Die Temperatur, die ist heute bei maximal 21 Grad.
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2: Ich bin Spiegel Dogler. Guten Morgen.
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2: Auf der Insel Teneriffa ist das Kreuzfahrtschiff, auf dem das Hantavirus ausgebrochen ist, angekommen. Von Teneriffa aus sollen die Menschen an Bord in ihre Heimatländer ausgeflogen werden. Auf dem Schiff befindet sich auch ein Schweizer Crewmitglied. Der Mann habe keine Symptome, sei aber eine Kontaktperson, sagte die Direktorin des Bundesamts für Gesundheit an Levi bei SRF. Die Chefin des Universitätsspitals Zürich, Monika Jennicke, hat sich beim Whistleblower bedankt, der die Aufklärung um die Missstände an der Uniklinik für Herzchirurgie ins Rollen gebracht hatte. In einem Interview mit der Sonntagszeitung sagt sie, der Whistleblower habe auf die Missstände öffentlich hingewiesen und das Thema immer wieder aufgebracht. Dafür gebühre ihm Respekt. Der Whistleblower ist unterdessen entlassen worden. Die Frage der Wiedergutmachung werde deshalb ein Thema sein.
0: Sport.
2: Vom 0:2 zum 2:2 und vom 2:3 zum 3:3. Der FC Luzern hat gegen Servette Moral gezeigt und ist trotz zweimaligem Rückstand zu einem Punktgewinn gekommen. Einer der Luzerner Torschützen war Adrian Bayrami. Der Verteidiger trug gestern zum ersten Mal die Captain-Binde.
3: Es war eine riesige Ehre und ich fühle mich sehr stolz, die Mannschaft als Captain auf den Platz führen. Aber es ist egal, wer das Bändeli hat. Der Fakt ist, dass man alles auf den Platz lässt, das Herz auf den Platz lässt und ich glaube, das haben wir heute wieder gemacht.
2: In den weiteren Spielen von gestern feierte der tabellenletzte Winterthur einen 2:1-Sieg gegen Lausanne. Ebenfalls mit 2:1 gewann der FCZ das Zürcher Derby gegen GC. Die Schweizer Hockey-Nazi hat das zweite Spiel der Euro-Hockey-Tour verloren. Die Schweiz unterlag Schweden 0:3.
0: Radio Pilatus Verkehr.
2: Keine Meldungen. Gute Fahrt.
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2: Der Tag startet heute freundlich. Im Verlauf des Nachmittags gibt es dann aber immer mehr Wolken und gegen den Abend Regen oder Gewitter. Die Temperatur die ist heute bei maximal 21 Grad.
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4: Guten Morgen miteinander, das ist der Sonntag. Heute Morgen mit der Delia Guggenheim. Sie ist ganz vieles. Auch Botschafterin von Wings for Life. Guten Morgen, Delia.
5: Guten Morgen, Dominik.
4: Kurz in einem Satz, was ist Wings for Life?
5: Wings for Life ist eine Stiftung und die organisiert den Wings for Life World Run überall auf der Welt zur gleichen Zeit. Laufen Menschen, laufen, spazieren, da rollen die Menschen und alle Anmeldegebühren und alle Einkommen werden für Rückenmarksforschung gespendet. Das ist speziell daran.
4: Reden wir etwas konkreter darüber am 8:45 hier bei uns. Guten Morgen allerseits.
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0: Guten Sonntagmorgen miteinander, das ist die Widmerei.
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0: Delia Guggenheim ist da. Guten Morgen.
2: Guten Morgen, Dominik.
0: Delia Guggenheim ist 23, ist angehende Psychologin, hat vor einem guten Jahr einen schweren Unfall gehabt, seither Paraplegikerin im Rollstuhl und ist Botschafterin für Wings for Life. Und der findet heute Nachmittag um 1 statt. Erzähl kurz, was ist das genau?
2: Der Wings for Life World Run, das ist ein Lauf, der findet überall auf der Welt zur gleichen Zeit, am gleichen Tag statt. Und da laufen, spazieren und rollen Menschen im Rollstuhl und nicht im Rollstuhl. Und alle Anmeldegebühren werden für Rückenmarksforschung gespendet. Und speziell ist, dass es keine Ziellinie gibt, sondern ein Auto kommt von hinten. Das heisst, je schneller du bist, desto weiter kommst du.
0: Moment mal. Also das heisst, ich kann so lange
2: rennen, bis es dich überholt.
0: So läuft's.
2: Ja.
0: Ach, okay. Also Aha. Gut, ich muss einfach immer schneller sein als das Auto.
2: Mhm.
0: Wo kann ich denn das machen, jetzt, wenn ich das jetzt heute Morgen am Radio höre und heute Nachmittag um 1 möchte dabei sein?
2: Dann latsch dich jetzt auf deinem Handy die Wings for Life App an, runter, und dann kannst du von überall auf der Welt mit dabei sein über das App. Dann kommt zwar kein richtiges Auto, sondern kommt ein virtuelles Auto über dein Handy. Aber dann kannst du mit dabei sein. Und vielleicht hat es ja bei uns im Balgist auch noch einen Platz.
0: Das wäre in Zürich, am Balgist, der grossen Klinik. Wie lange geht das so im Schnitt? Wie lange rennt man etwa?
2: Also das Auto startet nach einer halben Stunde und wird dann immer schneller. Also ich würde sagen, im Schnitt vielleicht so ein Stündchen oder so. Aber wie gesagt, man kann auch spazieren. Also es ist wirklich für jeden Mal geeignet.
0: Warum ist es wichtig, Geld zu sammeln für die Rückenmarkforschung?
2: Es ist noch sehr viel ausstehend. Man weiß noch nicht so viel über die Verletzungen und wie Fortschritt auch erreicht werden können. Es ist noch so viel Potenzial da, dass Menschen wie ich einzelne Probleme gelöst bekommen oder vielleicht sogar eines Tages wieder aufstehen können.
0: Delia Guggenheim hat sehr inspirierend und berührend erzählt, was sie erlebt hat im letzten Jahr. Kann man hören als Podcast unter dem Namen Widmerei. Du bleibst bei uns bis um 11 Uhr. Schön, bist du da, den heutigen Sonntagmorgen.
2: Danke dir.
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0: Tina Guggenheim ist da. Sie ist 23, sie ist angehende Psychologin, macht gerade den Master. Mhm. Und hat mir heute Morgen erzählt schon, dass wir alle nicht multitasken können.
1: Genau.
0: Das ist die Widmerei, wo wir uns Menschen widmen und der grossen Frage vom Leben, wieso können wir nicht multitasken?
1: Das hat unser Hirn keine Kapazität dazu. Wenn man eine Aufgabe macht und die andere noch dazu macht, ist es unmöglich, die beiden mit vollem Potenzial auszuschöpfen.
0: Also können wir nur uns auf etwas oder das andere konzentrieren und wenn wir meinen, wir können multitasken, machen wir entweder das eine oder andere, aber es ist mega schnell.
1: Oder wir machen es gleichzeitig und dazu ganz viele Fälle.
0: Ja, oh, sehr gut. Tina Guggenheim, sie ist unter anderem Botschafterin für Wings for Life. Das ist ein Charity-Lauf, wo man für die Forschung Geld sammelt, Rückenmarkforschung. Heute am 1 geht das los. Wenn man da möchte, spontan dabei sein,
1: dann ladet uns App ab, Wings for Life, und du kannst mit einem virtuellen Catch-a-Car von überall auf der Welt mit dabei sein.
0: Tina Guggenheim, schön, verbringst du den Sonntagmorgen mit uns.
1: Danke dir mehr.

0: Guten Morgen zusammen. Schön verbringen wir den Sonntagmorgen miteinander.
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2: Heute Morgen mit Delia Guggenheim. Guten Morgen.
3: Guten Morgen, Dominik.
2: Du hast ein paar Medienauftritte in den letzten paar Monaten.
3: Mhm.
2: Wie ist das für dich, plötzlich in den Medien zu sein?
3: Einerseits sehr ungewohnt, auf der anderen Seite ein sehr schönes Gefühl, wenn man etwas erzählen kann, wo Menschen etwas auslöst.
2: Was ist das, was den Menschen etwas auslöst?
3: Ich glaube, es ist eine Geschichte, wo viele Leute irgendetwas daraus mitnehmen können. Irgendetwas aus ihres eigenen Leben können mitnehmen, irgendwie etwas, das vielleicht inspiriert, wo zum Machen, zum Tun, zum Bewegen anregt. Und ja, schlussendlich gibt mir das sehr viel.
2: Du hast eine ganz verrückte Geschichte. Du bist vor gut einem Jahr von einem Auto angefahren worden, bist mit einem Rennvelo unterwegs gewesen und seither bist du Querschnitt gelähmt. Was mich und ganz viele Leute, die dich kennen, einfach wahnsinnig beeindruckt, ist, wie schnell du wieder irgendwie das Positive vom Leben angenommen hast.
3: Ja, also es gibt nur eine Richtung und die ist vorwärts. Weiter, immer weiter. Ja.
2: Ist das für dich eine Entscheidung oder ist das etwas, was dir gegeben ist?
3: Ich glaube, es ist ein bisschen beides. Es ist im Grunde genommen am Anfang wahrscheinlich etwas gewesen, was so ein bisschen ein Automatismus in mir innen war. Was ich mir sehr schnell bewusst gewesen bin, es gibt eigentlich nur einen Weg, wenn ich wieder glücklich werden will. Andererseits ist es schon auch immer wieder eine bewusste Entscheidung an Tagen, vor allem, wo es schwierig ist. Und die gibt es auch bei mir und die sollen auch da sein. Dass man sich auch da den Tag nimmt, um traurig zu sein, um die negativen Gefühle zuzulassen. Aber gleichzeitig dann entscheidet, hey, morgen ist ein neuer Tag, ich verändere etwas, ich mache etwas, was mir gut tut, dass man irgendwie wieder glücklich ist und wieder sich selber und seiner Umwelt etwas Gutes kann tun.
2: Die ganze Geschichte von der Delia Guggenheim gibt es als Podcast zum Hören. Unter dem Namen Vitamerei. Schön verbringst du den heutigen Sonntagmorgen mit uns am Tag vom Wings for Life Run, wo man eben für Druckenmarkforschung einen Charity-Lauf in der ganzen Schweiz kann machen. Findet ihr alle Informationen auf
3: wingsforlifeworldrun.com.
2: Morgen zusammen.
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5: Uhr. Ich bin die Pieger Orgler. Guten Tag.
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5: Der Kanton Wallis hat die Freigabe von Akten im Fall von Grand-Montana aus Angst vor öffentlicher Empörung verweigert. Das schreibt die Sonntagszeitung. Die Veröffentlichung könnte die Staatsanwaltschaft unter zusätzlichen Druck setzen, zitiert die Zeitung aus einem Schreiben des Dienstes für zivile Sicherheit und Militär. Der Kanton Wallis will sich nicht zum Inhalt des Schreibens äußern. Das Bundesamt für Gesundheit will US-Firmen von einem Millionenauftrag ausschließen. Das schreibt die NZZ. Beim Projekt geht es um die Digitalisierung der Schweizer Gesundheitsdaten. In ersten Unterlagen habe das Bundesamt für Gesundheit geschrieben, dass Firmen, die dem US

0: erweiterten Sperrzone um das ehemalige Atomkraftwerk Tschernobyl in der Ukraine. Das nach ukrainischen Angaben durch zwei russische Drohnen ausgelöste Feuer hat inzwischen mehr als 1200 Hektar erfasst. Vom Brand gehe aber keine radioaktive Gefahr aus.
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0: Keine Meldungen. Gute Fahrt.
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0: Der Tag startet heute freundlich. Im Verlauf des Nachmittags gibt es dann aber immer mehr Wolken und gegen den Abend Regen oder Gewitter. Die Temperatur die ist heute bei maximal 21 Grad.
2: Willkommen in der Mitte.
3: Guten Morgen allerseits.
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3: Den grossen Themen vom Leben. Warum ist der 10. Mai ein wichtiger Sonntag, Delia Guggenheim?
4: Am 10. Mai findet das ja der Wings for Life World Run statt. Überall auf der Welt laufen, rollen und spazieren die Menschen für einen richtig guten Zweck, zum Geld zu sammeln für Rückenmarksforschung.
3: Überall auf der Welt am 1 am Nachmittag.
4: Überall auf der Welt unsere Zeit am 1 am Nachmittag, das heisst überall gleichzeitig, das heisst in Japan sind sie mitten in der Nacht unterwegs.
3: Wahnsinn. Wir reden noch ein bisschen genauer darüber und über die Geschichte von Delia Guggenheim noch bis am 11 Uhr hier bei uns. Guten Morgen allerseits.
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0: Das ist mit Marie. 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
0: Heute Morgen mit der Delia Guggenheim, mit der 23-jährigen angehenden Psychologin, die vor einem guten Jahr einen wahnsinnigen Schicksalsschlag erlebt hat. Sie ist vor einem Auto angefahren worden und seither ist sie querschnitt gelähmt. Du hast im Podcast erzählt, das Glück finden ist eine Kopfsache. Wie meinst du das genau?
2: Ja, glücklich sein ist irgendwo durch eine Entscheidung. Wir müssen Entscheidungen treffen, die uns selber gut tun. Wenn es nicht so läuft, wie wir gerne hätten, darüber stehen und uns aktiv entscheiden, vorzuschauen und weiterzumachen.
0: Seit wann gelingt dir das?
2: Ich glaube, in so einem Extrem habe ich das wie noch nie austesten müssen. Ich glaube, im Ultrasport früher sind viele Erfahrungen gesammelt, die mir helfen. Ja, und jetzt seit dem Schicksalsschlag versuche ich das eigentlich sehr häufig anzuwenden.
0: Was magst du dich erinnern an den Unfall selber und an die Zeit gerade nachher? In dem Moment geht es ums Überleben.
2: Mhm.
0: Und dann spielt das mit dem Glück wahrscheinlich noch weniger eine Rolle.
2: Absolut. In den ersten zwei Wochen war mein grösstes Problem oder meine grösste Sorge, irgendwie selber schnaufen können und irgendwie überleben. Und da war alles andere noch total nebensächlich.
0: Wie ist es genau passiert?
2: Ich bin auf einer wunderschönen Velotour über Winterthur bis auf Baden und zurück heim. Und zwei Minuten, über 10 Meter, bevor ich daheim angekommen wäre, ist eine Autofahrerin von hinten gekommen. Ich bin auf dem Velostreifen bergauf gefahren und die Autofahrerin ist unter Drogeinfluss gestanden und am Handy gewesen. Ist so abgedriftet und mit 80 km/h von hinten in mich hineingefahren.
0: Wir haben darüber geredet in unserem Podcast, den wir zusammen aufgenommen haben, dass du dir manchmal die Gedanken machst, was wäre, wenn ich jetzt irgendwie 5 Minuten Pause gemacht hätte auf dieser Velotour.
2: Ja, ich glaube, das sind Gedanken, die man nicht vermeiden kann. Es ist normal, dass die kommen. Aus Umfeld macht sich so Gedanken, hey, hätte ich nur das und das anders gemacht, dann wäre das alles nicht passiert. Aber hätte Fahrradkette. Es ist nicht etwas, was man beeinflussen kann, was man jetzt noch ändern kann. Die Gedanken muss man darf sie haben, aber man muss sie auch wieder loslassen können.
0: Sehr inspirierend, das Mindset von der Delia Guggenheim. Da kann man wirklich wahnsinnig viel mitnehmen, wenn man den Podcast hört, den wir zusammen aufgenommen haben. Findet man unter dem Namen Widmerei. Schön verbringst du den Sonntagmorgen mit uns.
2: Danke, Demi.
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0: Guten Morgen allerseits, es ist die Widmerei an dem Sonntagmorgen, 10. Mai. Heute mit Delia Guggenheim. Sie ist Botschafterin für Wings for Life. Was passiert genau?
1: Heute Nachmittag um 1 findet überall auf der Welt der Wings for Life World Run statt, wo man an offiziellen Events oder auch über die Apps bei eurem Handy kann mitrennen, mitrollen oder mitspazieren. Und die Anmeldegebühren und alle Einnahmen werden für die Rückenmarksforschung gespendet, also für einen richtig, richtig guten Zweck.
0: Warum ist dir das persönlich so wichtig?
1: Ich sitze seit einem Unfall selber im Rollstuhl und für alle unsere Rollstuhlfahrer bedeutet der Tag ein Tag von Solidarität, Zusammenhalt und Hoffnung, dass in der Forschung neue Meilensteine werden erreicht werden können, dass vielleicht eines Tages wir wieder aufstehen können.
0: Delia Guggenheim bei uns. Noch bis um 11 Uhr. Guten Morgen allerseits. Das ist die Widmerei mit spannenden Gästen.
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0: Hallo miteinander. Wünschen euch ganz einen guten Sonntagmorgen.
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0: Heute Morgen mit Delia Guggenheim. Sie ist Botschafterin für Wings for Life. Das ist der Run, der Charity-Lauf, wo man für Rückenmarkforschungen Geld sammeln kann. Delia Guggenheim hat vor ihrem Unfall brutale Läufe gemacht. Was hast du gemacht?
2: Zum Beispiel den Marathon des Sables, die Wüste oder mal ein Everesting mit 24 Mal auf die Wütliberg rauf.
0: Was? Ein Everesting heisst
2: das? Ja, das ist, wenn du an einem Anstieg so häufig wiederholst, bis du die Höhenmeter vom Mount Everest gesammelt hast.
0: Und das schafft man 24 Mal auf den kleinen Zürcher Hausberg Uetliberg?
2: Ja, einmal hast du 360 Höhenmeter, das gibt insgesamt über 8845 Höhenmeter und dann hast du Everest.
0: Ja, ich weiß jetzt nicht mehr, also ich finde es natürlich krass, 24 Mal nicht aufreden. Und der Run, also der Lauf durch die Wüste, dort hast du teilweise an einem Tag 90 Kilometer gemacht. Das ist unvorstellbar. Wie geht das?
2: Ich würde sagen, mit sehr viel Vorbereitung, mit guter Organisation und mit einem sehr sturen Kopf.
0: Ja. Seit einem guten Jahr ist das nicht mehr möglich. Du bist angefahren worden von einem Auto, bist mit dem Velo unterwegs gewesen, bist seither Querschnitt gelähmt und trotzdem, der Sport begleitet dich weiterhin.
2: Mhm.
0: Ja. In welcher Form?
2: Ja, jetzt nach dem Unfall habe ich ein bisschen neue Sportarten müssen suchen. Neue Austauschsportarten sind mir im Kopf gewesen. Ich habe mit dem Rennrollstuhl angefangen und mit Handbiken, Mountainbiken. Schon wieder ein Abenteuer zurück in der Wüste geplant und sonst habe ich auch schon ein paar Ideen für ein paar Abenteuer in Zukunft.
0: Kannst du etwas erzählen?
2: Also ein Ironman steht sicher auf dem Plan und gibt auch so coole Langstrecken-Handbike. Ich habe gerade von jemandem gesehen, der bis zum Everest Base Camp mit dem Handbike raufgefahren ist.
0: Also im Himalaya mit dem Handbike?
2: Soviel ich weiss.
0: Ja.
2: Ja. Also wirklich crazy.
0: Wie fest gibt dir das Kraft, zu wissen, es geht jetzt dort auch wieder weiter?
2: Ja, das gibt mir wahnsinnig viel Kraft, zu wissen, hey ja, es ist so jetzt alles anders, aber es geht gleich.
0: Und der Weg von der Delia Guggenheim, den kann man im Detail nachhören, als Folge im Podcast Widmerei, wo wir zusammen ein längeres Gespräch aufgenommen haben. Schön, hast du den Sonntagmorgen mit uns verbracht. Jetzt geht es noch gut zwei Stunden, dann fährt der Wings for Life Run an, der fährt am 1 an auf der ganzen Welt, also
2: yes.
0: Schweizer Zeit am 1. Und da können alle mitmachen, die Lust haben.
2: Alle Läufer, Spazieren, Rollstuhlfahren, es ist ein Lauf für alle.
0: Wings for Life heute am 1, heute an dem Sonntag. Schön, bist du da gewesen. Danke vielmals.
2: Danke dir immer.
0: Und wir hören uns nächste Woche wieder, wenn ihr mögt. Immer am Sonntag von 9 bis 11, die Widmerei. Guten Tag allerseits.
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1: Hey Pilatusland, cool, gehen wir zusammen durch den Sonntagvormittag. Jetzt ist es 11 Uhr.
2: Ich bin die Birgit Orgler.
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2: Der Kanton Wallis hat die Freigabe von Akten im Fall von Gromontana aus Angst vor öffentlicher Empörung verweigert. Das schreibt die Sonntagszeitung. Die Veröffentlichung könnte die Staatsanwaltschaft unter zusätzlichen Druck setzen, zitiert die Zeitung aus einem Schreiben des Dienstes für zivile Sicherheit und Militär. Der Kanton Wallis will sich nicht zum Inhalt des Schreibens äußern. Das Bundesamt für Gesundheit will US-Firmen von einem Millionenauftrag ausschließen. Das schreibt die NZZ. Beim Projekt geht es um die Digitalisierung der Schweizer Gesundheitsdaten. In ersten Unterlagen habe das Bundesamt für Gesundheit geschrieben, dass Firmen, die dem US-Cloud Act unterstehen, nicht zum Zug kommen sollen. Ein interner E-Mail-Verkehr zeigt größte Vorbehalte gegen US-Lösungen. Hunderte Feuerwehrleute kämpfen weiter gegen einen Waldbrand in der radioaktiv belasteten Sperrzone um das ehemalige Atomkraftwerk Tschernobyl in der Ukraine. Das nach ukrainischen Angaben durch zwei russische Drohnen ausgelöste Feuer hat inzwischen mehr als 1200 Hektar erfasst. Vom Brand gehe aber keine radioaktive Gefahr aus.
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2: Kein Meldige. Gute Fahrt.
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2: Der Tag startet heute freundlich. Im Verlauf des Nachmittags gibt es dann aber immer mehr Wolken und gegen den Abend Regen oder Gewitter. Die Temperatur die ist heute bei maximal 21 Grad.
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1: Das ist nicht jetzt, liebe Mamis, euer Muttertag. Hoffen ihr geniesst den Sonntag hier bei Pilatus mit mir, Tim Jakob. Hallo.

0: Pilatus am Sonntagvormittag. Cool, sind wir mit uns. Vielleicht ja gerade zu so einem richtig feinen Sonntagsbrunch. Ja, Rösti, Spiegeleier, was braucht es da noch? So ein bisschen Käse und Brot. Mit dem fetten Brunch könnt ihr euch gerade runterzügeln aufs Stubentischli und vor dem Fernsehen brunchen. Unsere Nationalsportart Schwingen gibt es gerade live am Fernsehen zum Schauen. Ist ja das Zuger Kantonale zu Oberägeri heute. Bis zum Schlussgang heute Abend live eben zum Sehen bei unseren Kollegen vom Zentralschweizer Fernsehen Tele 1. Ja, und die, die vor Ort sind, die haben sicher auch etwas Gäbiges zu essen, so vor Mittag.
1: Ja, das ist einzigartig. Wir haben zur linken Seite haben wir einen, der fantastisch Salami schneidet, und zur rechten Seite haben wir einen, der die Stümpfe schneiden kann. Was brauchst du nicht mehr, oder?

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1: Guten Sonntag allerseits und hallo bei Pilatus. Kurz vor Mittag, wo Marco Zibon, glaube ich, unbedingt noch etwas mit euch allen Pilatuslands möchte teilen.
2: 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Ja, vor allem natürlich mit dem Eminem zugehabt, der mit Lose Yourself eine Riesennummer abgeliefert hat. 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Ja, und auf die Black-Welle sozusagen auch aufgesprungen. Dann zum Beispiel dann Rihanna. So auf Ende von diesen Nullerjahren ist dann ein neuer Stil für gekommen. Dance Music. 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
1: 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Und genau so einen 2000er gibt es jetzt hier für euch bei Pilatus. Rihanna und der Jay-Z, Umbrella, die beste Musik. Aha, aha.

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3: Das ist euer Sonntagmittag. Und alles, was ihr dazu wissen müsst, gibt es jetzt hier bei Pilatus. Es ist 12 Uhr.
4: Ich bin Piggy Dorgler.
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4: Das umstrittene Cardioband ist nicht nur in der Herzchirurgie des Universitätsspitals Zürich eingesetzt worden. Das schreibt die NZZ. Am Inselspital Bern wurde es insgesamt 36 Mal implantiert. Das Inselspital habe interne Abklärungen eingeleitet. In Luzern sei das Band zweimal verwendet worden, als längst kritische Berichte dazu erschienen waren. Am Unispital Zürich soll es wegen des Bandes zu Todesfällen gekommen sein. Die Kosten eines zentralen Digitalprojekts des Verteidigungsdepartements haben sich mehr als verdoppelt. Das schreibt der Sonntagsblick. Ursprünglich seien 155 Millionen Franken budgetiert gewesen. Nun belaufen sich die Kosten auf weit über 300 Millionen Franken. Interne und externe Berater fordern zudem einen Neustart. Der Projektleiter und sein Stellvertreter hätten gekündigt, nachdem ihre Warnungen ignoriert worden seien. In Goldau sind am Freitagabend zwei mutmaßliche Diebe angehalten worden. Die beiden 26- und 22-jährigen Männer führten E-Bikes und Schmuckgegenstände auf sich, welche zuvor begangenen Diebstählen im Kanton Uri zugeordnet werden konnten. Auch in Steinen wurden zwei mutmaßliche Diebe festgenommen. Die Männer sollen Gegenstände aus verschlossenen Fahrzeugen gestohlen haben. Bei beiden wurde mutmaßliches Deliktsgut sichergestellt.
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4: A2 Chiasso Richtung Gotthard zwischen Quinto und Airolo, 2 km Stau. A1 Bern Richtung St. Gallen zwischen der Verzweigung Limmatal und dem Gubrisch-Tunnel stockender Verkehr. Und A3 Chur Richtung Basel zwischen Urdorf Nord und der Verzweigung Limmatal stockender Verkehr.
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4: Der Tag startet heute freundlich. Im Verlauf des Nachmittags gibt es dann aber immer mehr Wolken und gegen den Abend Regen oder Gewitter. Die Temperatur die ist heute bei maximal 21 Grad.
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3: Sonntagmittag an dem Muttertag. Und ich darf euch zu der besten Musik

0: Einen guten. Zu der besten Musik hier bei Pilatus. Hoffen ihr essen gutes Mittag an dem Muttertag.
1: Am Muttertag möchte ich für meine Mami Danke sagen für alles, was sie immer für mich macht, weil sie immer für mich da ist und weil meine Mami alles für mich ist.
0: Ja, heute setzen wir unseren Mamis drum so quasi ein Krönchen auf, alle miteinander. Aber läuft ja auch noch ganz viel anders an dem Muttertag im Pilatusland. Ab der Eisner wird der Zug wieder gegen die Zeit gerannt. Am Wings for Life World Run. Cooles Konzept, wo überall auf der Welt gleichzeitig Menschen für einen guten Zweck Sport treiben. Das Zug amig mit dabei auch der Skirennfahrer Marco Odermatt zusammen mit seinem guten Freund und Olympiasieger Franjo von Almen.
2: Leider bin ich auf viele zu labile so.
0: Und das ist doch manchmal im Leben gar nicht so schlecht. Hopp für alle, die für einen guten Zweck laufen. Und für alle Mamis einen guten Muttertag Sonntag.

0: Heute zusammen durch den Vincent Gross und jetzt gibt's Musik fürs Herz. 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

0: Hallo zusammen. Pilatus da am Tag, wo im Fernsehen der Sonntag ist, von den Oberägerinnen und Oberägerer.
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0: Ja, nebst dem, dass das zugerkantonale Schwingfest den ganzen Tag live zu sehen ist auf Tele 1, zeigst du Damian Betschart heute Abend im Unterwegs das schöne Dorf im Kanton Zug gerade nochmal von einer anderen Seite.
2: Genau, und Oberägeri ist eigentlich aufgeteilt in Oberägeri, Alosen und Morgarten. Und natürlich gehen wir in allen drei Teilen vorbei. Mhm. Morgarten, natürlich bekannt fürs Morgarten-Schiessen und fürs Denkmal. Dort treffe ich einen Schützin. Dann im Alosen treffe ich jemanden, der mit so landwirtschaftlichen Geräten ganz, ganz coole Sachen macht. Mulchen nennt man das zum Beispiel. Und dann geht es auch noch zu Oberägeri in Seebeize. Dort treffe ich den Beizer und den Noe van Messel, Schwinger aus Oberägeri.
0: Also sorry, jetzt bin ich gerade ein bisschen hängen geblieben. Beim Mulchen hilf mir schnell.
2: Ja, das ist klar, dass du das Mulchen aufschnappst. Ich habe ehrlich gesagt auch nicht gewusst, was Mulchen ist, aber vielleicht ganz einfach gesagt, das ist, wenn du an so einem steilen Hang, zum Beispiel an einer Böschung, tust irgendwie zum Beispiel so ein Gestrüpp abmulchen. Also fast mit dieser Maschine so dort durch und die häckseln dann eigentlich alles klein und erleichtern halt die Arbeit in steilem Gelände. Das nennt man, glaube ich, Mulchen.
0: Okay.
2: Und das mache ich, darf ich machen mit dem Gerät und das ist im noch lustig, das ist so ferngesteuert. So ein Spielzeug für grosse Buben.
0: Ja, das klingt cool. So unterwegs aus Oberägeri gibt es heute um 20:20 auf eurem Zentralschweizer Fernsehen Tele 1. Für euch jetzt die beste Musik von der Emily Sandé. Read all about it. Geniessen den Sonntag.

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1: 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Sonntagmittag um 1 ist es. Pilatus da. Schön sind ihr mit uns.
2: Ich bin Birgit Orgler.
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2: Das umstrittene Cardioband ist nicht nur in der Herzchirurgie des Universitätsspitals Zürich eingesetzt worden. Das schreibt die NZZ. Am Inselspital Bern wurde es insgesamt 36 Mal implantiert. Das Inselspital habe interne Abklärungen eingeleitet. In Luzern sei das Band zweimal verwendet worden, als längst kritische Berichte dazu erschienen waren. Am Unispital Zürich soll es wegen des Bandes zu Todesfällen gekommen sein. Die Kosten eines zentralen Digitalprojekts des Verteidigungsdepartements haben sich mehr als verdoppelt. Das schreibt der Sonntagsblick. Ursprünglich seien 155 Millionen Franken budgetiert gewesen. Nun belaufen sich die Kosten auf weit über 300 Millionen Franken. Interne und externe Berater fordern zudem einen Neustart. Der Projektleiter und sein Stellvertreter hätten gekündigt, nachdem ihre Warnungen ignoriert worden seien. In Goldau sind am Freitagabend zwei mutmaßliche Diebe angehalten worden. Die beiden 26- und 22-jährigen Männer führten E-Bikes und Schmuckgegenstände auf sich, welche zuvor begangenen Diebstählen im Kanton Uri zugeordnet werden konnten. Auch in Steinen wurden zwei mutmaßliche Diebe festgenommen. Die Männer sollen Gegenstände aus verschlossenen Fahrzeugen gestohlen haben. Bei beiden wurde mutmaßliches Deliktsgut sichergestellt.
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2: A2 Chiasso Richtung Gotthard zwischen Quinto und Airolo 4 km Stau. A1 Bern Richtung St. Gallen zwischen der Verzweigung Limmatal und dem Gubrisch-Tunnel stockender Verkehr und A3 Chur Richtung Basel zwischen Urdorf Nord und der Verzweigung Limmatal stockender Verkehr.
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2: Der Tag startet heute freundlich. Im Verlauf des Nachmittags gibt es dann aber immer mehr Wolken und gegen den Abend Regen oder Gewitter. Die Temperatur die ist heute bei maximal 21 Grad.
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1: Hoffen alle Mamis geniessen den Muttertag an diesem Sonntag zu der besten Musik und mit mir, Tim Jakob. Einen guten Nachmittag euch.

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0: Guten Sonntag, hier bei Pilatus, wo wir den Muttertag feiern, aber eben auch Geburtstag. Mit ihm hier. Ja, der Artist mit dem wahrscheinlich besten Lachen. Ray Dalton. Er feiert heute Geburtstag, wird 36. Der Sonnenschein. Kennt ihr noch aus Hits wie Don't Worry? Einfach ein Bär von einem Mann. Alles Gute an alle, die heute Geburtstag feiern, zusammen mit dem Ray Dalton. Feliz Cumple im Namen vom ganzen Pilatusland. Wo wir euch jetzt seinen neuesten Hit auf eure Radioboxen geben. Das ist Blood Running.
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1: Im Unterwegs aus Oberägeri treffe ich den Schwinger Noé van Messel. 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
2: Hallo Pilatusland. Und guten Sonntagnachmittag. Jetzt ist es 2.
3: Ich bin der Felix Haldimann.
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4: Der Bundesrat droht der Pharmaindustrie, das schreibt der Blick. Hintergrund sind die tieferen Medikamentenpreise für die USA. Aufgrund der drohenden Preissenkungen in den USA drängen Roche und Novartis nun auf höhere Preise in der Schweiz. Sollte sich in diesem Zusammenhang zeigen, dass Pharmakonzerne den USA die vertrauliche Information über ihre Schweizer Preise offengelegt haben, müsse der Bundesrat die Situation neu bewerten, heißt es nun aus Bern. Der Präsident der Gemeinde Roveredo wirft dem Kanton Graubünden Versagen im Kampf gegen organisierte Kriminalität vor. Anfang März waren Mafia-Mitglieder verhaftet worden. Sie sollen über Briefkastenfirmen in Roveredo Millionenbeträge aus dem Drogenhandel gewaschen haben. Das Bündner Migrationsamt hatte allen eine Aufenthaltsbewilligung erteilt, einem sogar, obwohl er vorbestraft war. Das berichtet die NZZ am Sonntag. Der Kanton lasse das Misox total im Stich, heißt es nun vom Gemeindepräsidenten. Ein 4-jähriges Mädchen ist gestern Abend in Sipplingen am Bodensee von einem Zug erfasst und tödlich verletzt worden. Das Mädchen sei mit seinem Laufrad über einen Bahnübergang gefahren, obwohl die Schranken bereits geschlossen gewesen seien. Das 4-jährige Mädchen sei mit lebensgefährlichen Verletzungen in ein Spital geflogen. In der Nacht ist das Mädchen nach Polizeiangaben gestorben.
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4: Im Raum Zürich brauchen Sie Geduld auf folgenden Abschnitt: auf der A1 Richtung St. Gallen zwischen dem Limmataler Kreuz und dem Gubristunnel, auf der A1 Richtung Zürich zwischen Wallisellen und der Verzweigung Zürich-Ost und auf dem Westring ab Urdorf Nord bis zum Limmataler Kreuz. Noch ein Blick zum Gotthard. Unten rauf braucht ihr etwa 3/4 Stunde länger.
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4: Hier und da kann es regnen kommen oder sogar gewittern. Temperaturen sind zwischen 17 und 22 Grad. Am Morgen Montag regnet es immer wieder mal und es kühlt ein bisschen ab.
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2: Euer Sonntagnachmittag ist es an dem Muttertag mit der besten Musik auf euren Radioboxen. Und mir, dem Tim Jakob. Schön, dass ihr dabei seid.

0: Pilatus mit der besten Musik unterwegs durch den Sonntag, wo der Noah Zimmermann uns jetzt mitnimmt in die Höhe.
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0: Pilatus am Sonntag. Schön sind ihr mit uns, wo unsere Radio Pilatus Morgenshow-Crew noch so den ein oder anderen Tipp parat hat. Ja, von wegen Pfingsten und so.
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in diesem Jahr vor allem Frauen sehr fest Eindruck gemacht. Zum Beispiel «Die on this Hill» von der Sienna Spyro. Unglaublich schöner Song, der einem umarmt und so richtig schön Wärme ins Herz gibt. Und darum mein Platz 1 in der Radio Pilatus Hit 600 dieses Jahr auch eine Frau, die das Gleiche schafft. Das ist Olivia Dean. Das ist «Man I Need».

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3: Nachmittag um 3 ist es Pilatusland. Schön sind wir mit uns. Guten Sonntag.
4: Ich bin der Felix Haldimann.
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4: Der Bundesrat droht der Pharmaindustrie, das schreibt der Blick. Hintergrund sind die tieferen Medikamentenpreise für die USA. Aufgrund der drohenden Preissenkungen in den USA drängen Roche und Novartis nun auf höhere Preise in der Schweiz. Sollte sich in diesem Zusammenhang zeigen, dass Pharmakonzerne den USA die vertrauliche Information über ihre Schweizer Preise offengelegt haben, müsse der Bundesrat die Situation neu bewerten, heißt es nun aus Bern. Morgen ist Swiss Overshoot Day. Ab Montag hat die Schweiz ihre eigenen natürlichen Ressourcen für dieses Jahr aufgebraucht. Stefanie Wies.
6: Würde die ganze Welt so leben wie wir in der Schweiz, bräuchten wir fast 3 Erden. Die Schweiz hat ihre eigenen natürlichen Ressourcen schon rund 2 Monate vor dem globalen Overshoot Day aufgebraucht. Das liegt unter anderem an unserem hohen Konsum. Wir fliegen viel, fahren viel Auto, verschwenden zu viel Lebensmittel und kaufen immer mehr Fast Fashion. Aber auch der Schweizer Finanzplatz spielt eine grosse Rolle. Laut der Umweltschutzorganisation WWF Schweiz ist er für ein Vielfaches der inländischen CO2-Emissionen verantwortlich.
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4: Die Schweizer Eishockey-Nationalmannschaft gewinnt die WM-Hauptprobe deutlich. Die Mannschaft von Trainer Jan Kadieu fertigt Tschechien gleich mit 6:1 ab. Alle 6 Treffer wurden von unterschiedlichen Spielern erzielt. Ein Großteil der NHL-Spieler wurde geschont.
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4: Im Raum Zürich haben wir stockenden Verkehr auf folgenden Abschnitt: auf der A1 Richtung St. Gallen zwischen Dietikon und dem Gubristunnel und auf dem Westring ab Urdorf Nord bis zum Limmataler Kreuz. Dann noch ein Blick zum Gotthard. Unten rauf braucht ihr etwa eine halbe Stunde länger.
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4: Hier und da kann es regnen kommen oder sogar gewittern. Temperaturen sind zwischen 17 und 22 Grad. Am Morgen Montag regnet es immer wieder mal und es kühlt ein bisschen ab.
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3: Schön gehen wir zusammen durch den Sonntagnachmittag mit mir, Tim Jakob und der besten Musik von Michael Schulte jetzt für alle Mamis. Geniessen's!

Hey liebe Mamis, Pilatus da für euch an dem Muttertag, wo ihr so richtig geniessen dürft zu der besten Musik. Jetzt vom Kygo und Whitney Houston, Higher Love. Guten Sonntag.

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Das ist ne, der Muttertag 2026 bei Pilatus, wo wir die Schublade von der glänzend neuen, besten Musik aufmachen. Ja, schon mal etwas gehört von dem, liebe Mamis? Nicht? Okay, gut, ja, verstehe ich. Weil von den sozialen Medien kennt man halt einfach den Teil von diesem Riesenhit. Aha, ja, ja, jetzt läutet vielleicht etwas. Ein paar Mamis, sicher beim Sohn oder der Tochter, auch mal auf dem Handy gehört. Tame Impala und Jenny mit Dracula. Gibt's da bei der besten Musik für alle Mamis und eben auch für Töchter und Söhne. Das ist mal eine Muttertagsparty. Geniessen's!

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2: Guten Nachmittag, Pilatusland. Jetzt ist es 4 Uhr an diesem Sonntag. Schön, sind ihr da.
3: Ich bin der Felix Haldimann.
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4: Der Bundesrat droht der Pharmaindustrie, das schreibt der Blick. Hintergrund sind die tieferen Medikamentenpreise für die USA. Aufgrund der drohenden Preissenkungen in den USA drängen Roche und Novartis nun auf höhere Preise in der Schweiz. Sollte sich in diesem Zusammenhang zeigen, dass Pharmakonzerne den USA die vertrauliche Information über ihre Schweizer Preise offengelegt haben, müsse der Bundesrat die Situation neu bewerten, heißt es nun aus Bern. Morgen ist Swiss Overshoot Day. Ab Montag hat die Schweiz ihre eigenen natürlichen Ressourcen für dieses Jahr aufgebraucht. Stefanie Wies.
5: Würde die ganze Welt so leben wie wir in der Schweiz, bräuchten wir fast 3 Erden. Die Schweiz hat ihre eigenen natürlichen Ressourcen schon rund 2 Monate vor dem globalen Overshoot Day aufgebraucht. Das liegt unter anderem an unserem hohen Konsum. Wir fliegen viel, fahren viel Auto, verschwenden zu viel Lebensmittel und kaufen immer mehr Fast Fashion. Aber auch der Schweizer Finanzplatz spielt eine grosse Rolle. Laut der Umweltschutzorganisation WWF Schweiz ist er für ein Vielfaches der inländischen CO2-Emissionen verantwortlich.
1: Sport.
4: Die Schweizer Eishockey-Nationalmannschaft gewinnt die WM-Hauptprobe deutlich. Die Mannschaft von Trainer Jan Cadieu fertigt Tschechien gleich mit 6:1 ab. Alle 6 Treffer wurden von unterschiedlichen Spielern erzielt. Ein Großteil der NHL-Spieler wurde geschont. Das erste Spiel an der Heimweltmeisterschaft bestreitet die Schweiz am nächsten Freitag. Dann trifft sie in Zürich auf Titelverteidiger und Olympiasieger USA.
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4: Im Raum Zürich lämmt zu folgenden Abschnitt auf der A1 Richtung St. Gallen zwischen Dietikon und dem Kubrisch-Tunnel und auf dem Westring ab Urdorf Nord bis zum Limmentaler Kreuz. In der Region Bern-Solothurn brauchen die Geduld auf der A1 Richtung Zürich zwischen Niederbipp und der Verzweigung Herkingen. Noch ein Blick zum Gotthard. Unten rauf braucht ihr etwa 20 Minuten länger.
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4: Hier und da kann es regnen kommen oder sogar gewittern. Temperaturen sind zwischen 17 und 22 Grad. Am Morgen Montag regnet es immer wieder mal und es kühlt ein bisschen ab.
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2: Zusammen gehen wir richtig Sonntagabend an den Muttertag. Hoffen ihr geniesst zu der besten Musik. Und wir, Tim Jakob, schön dürfen euch begleiten.

0: Richtig Sonntagabend hier bei Pilatus mit der besten Musik, wo ihr vielleicht gerade schnell einen Moment Zeit habt, euch ein Handy eh gerade schon in der Hand habt. Und genau dann hätten wir schnell einen Tipp für euch. Ja, von wegen Pfingsten und so.
1: Hallo zusammen, das ist Nico Marquardt. Ihr könnt jetzt eure Lieblingshits zusammenstellen in der Radio Pilatus App für die Hits 600 über Pfingsten. Und ich sage schon mal Danke allen, die auch ein bisschen Schlager drin wählen.
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1: Zum Beispiel die aktuelle Single von der Maite Kelly, Der Morgen danach. Wäre noch etwas, oder? Bei mir persönlich auf Platz Nummer 3. Und wie das so ist in der Hit 600, ist ja alles möglich, von Schlager über Pop, Rock, Elektro. Natürlich auch ein bisschen Jodel oder Männerchor.
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1: keins abspiele. Heimweh, das Jahr im September auf der Bühne von der Music Night im KKL zusammen mit dem 21st Century Orchestra. Ich freue mich so was auf das Konzert. Drum mein Platz Nummer 2, Heimweh. Und auf dem 1 bei mir das Jahr ein aktueller Song, der kommt vom Alex Warren. Das ist Fever Dream. Einfach grossartig. Geniessen.

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Der Ray Dalton, unser Geburtstagskind an dem Muttertag, zusammen mit dem Alvaro Soler da bei der besten Musik. Das ist Pilatus unterwegs durch eine Sonntagabend. Cool, feiert er mit uns den Muttertag. Gerade weiter zum Iggy Kelly und I Follow You.

0: Wir starten rein in den Sonntagabend. Schön sind wir unterwegs mit Pilatus. Jetzt ist es 5 Uhr.
1: Ich bin der Felix Haldimann. Guten Abend.
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1: Das Schweizer Heilmittelinstitut Swissmedic hat 27 Millionen Franken für IT-Projekte ausgegeben. Das schreibt der Sonntagsblick. Die Ausgaben verursachten ein Loch von 25 Millionen Franken in der Bilanz. Dieses Loch soll nun die Privatwirtschaft über Gebühren stopfen. Die eidgenössische Finanzkontrolle will sich die Sache deshalb nun anschauen. Die Berner Regierung will Antifa oder den Schwarzen Block vom Bund verbieten lassen. Der Regierungsrat beantragt dem Grossen Rat, eine Motion anzunehmen, die ein Verbotsverfahren auf Bundesebene verlangt. Gewalttätiger Extremismus sei eine Bedrohung, unabhängig von seiner ideologischen Ausrichtung, so der Regierungsrat. Der Bundesrat hatte einen ähnlichen Vorstoß aus dem Nationalrat im März abgelehnt. Wegen des Hunter-Virus hat Großbritannien Fallschirmspringer zur südatlantischen Insel Tristan da Cunha geschickt. Das teilt das britische Verteidigungsministerium mit. Zuvor hatte die britische Gesundheitsbehörde einen Verdachtsfall auf der Insel gemeldet. Dabei handelt es sich demnach um einen Passagier, der auf dem Kreuzfahrtschiff Hondius war. Auf diesem starben mehrere Personen am Hunter-Virus. Dem Patienten auf Tristan da Cunha konnte nur per Fallschirmabwurf lebensrettende Hilfe gebracht werden, so die Armee.
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1: In der höchsten Schweizer Fußballliga, der Super League, verliert Lugano gegen St. Gallen 1:2. Den Ostschweizern gelang es, nach Rückstand die Partie zu drehen. Lugano verpasste den Ausgleich in der Nachspielzeit wegen eines verschossenen Elfmeters. St. Gallen festigt damit den zweiten Tabellenplatz vor Lugano. Thun steht bereits als Schweizer Meister fest.
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1: Im Raum Zürich lämmt es auf der A1 Richtung St. Gallen zwischen Dietikon und dem Gubristunnel und auf dem Westring ab Urdorf Nord bis zum Limmentaler Kreuz. Dann im Mittelland Stau folgendem Abschnitt. Auf der A1 Richtung Zürich zwischen der Verzweigung Lutherbach und Önsingen und auch auf der A2 Richtung Luzern zwischen Egerkingen und der Verzweigung Herkingen. Noch ein Blick zum Gotthard. Unten rauf braucht ihr etwa 20 Minuten länger.
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1: Hier und da kann es regnen oder sogar gewittern. Temperaturen sind zwischen 17 und 22 Grad. Am Morgen Montag regnet es immer wieder mal und es kühlt ein bisschen ab.
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0: Durchstarten im Muttertagsabend an diesem Sonntag. Jetzt gerade zu der besten Musik von der Holly Humberstone und mir, Tim Jakob. Schön sind ihr da.

der Muttertag bei Radio Pilatus. Guten Abend allerseits, wo ihr natürlich, wie überall im Leben, schon die anderen können machen. Aber dann ist es über Pfingsten zum Beispiel einfach nicht ganz so lustig, wie es könnte sein. Ja, dann gehört ihr einfach die Lieblingssongs von allen anderen. Aber cool wird es ja auch dann, wenn euch dabei sind. Wählen Sie darum rein in Radio Pilatus Hit 600 jetzt in unserer App. Und ich habe mal schnell geschaut, was ich zum Beispiel so im Jahr 2022 reingewählt habe. Der Frühlings- und Sommerhit von The Cat Burns, People Pleaser. Immer noch ein riesen Hit ist auch der aus dem 22. Der Harry Styles und As It Was. Vielleicht ja auch wieder ein Plätzchen auf eurer Liste verdient das Jahr. David Guetta und Bibi Rexha, I'm good. 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

0: Hoffen ihr geniessen sie die letzten Stunden vom Muttertag hier bei Pilatus. Das ist die beste Musik an diesem Sonntagabend. Ja, wenn ihr alleine geht, ist es erstens ein bisschen langweiliger und zweitens auch ein bisschen teurer.
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2: Ich bin der Felix Haldimann. Guten Abend.
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2: Das Schweizer Heilmittelinstitut Swissmedic hat 27 Millionen Franken für IT-Projekte ausgegeben. Das schreibt der Sonntagsblick. Die Ausgaben verursachten ein Loch von 25 Millionen Franken in der Bilanz. Dieses Loch soll nun die Privatwirtschaft über Gebühren stopfen. Die eidgenössische Finanzkontrolle will sich die Sache deshalb nun anschauen. Die Berner Regierung will Antifa oder den Schwarzen Block vom Bund verbieten lassen. Der Regierungsrat beantragt dem Grossen Rat, eine Motion anzunehmen, die ein Verbotsverfahren auf Bundesebene verlangt. Gewalttätiger Extremismus sei eine Bedrohung, unabhängig von seiner ideologischen Ausrichtung, so der Regierungsrat. Der Bundesrat hatte einen ähnlichen Vorstoß aus dem Nationalrat im März abgelehnt. Wegen des Hunter-Virus hat Großbritannien Fallschirmspringer zur südatlantischen Insel Tristan da Cunha geschickt. Das teilt das britische Verteidigungsministerium mit. Zuvor hatte die britische Gesundheitsbehörde einen Verdachtsfall auf der Insel gemeldet. Dabei handelt es sich demnach um einen Passagier, der auf dem Kreuzfahrtschiff Hondius war. Auf diesem starben mehrere Personen am Hunter-Virus. Dem Patienten auf Tristan da Cunha konnte nur per Fallschirmabwurf lebensrettende Hilfe gebracht werden, so die Armee.
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2: In der höchsten Schweizer Fußballliga, der Super League, verliert Lugano gegen St. Gallen 1:2. Den Ostschweizern gelang es, nach Rückstand die Partie zu drehen. Lugano verpasste den Ausgleich in der Nachspielzeit wegen eines verschossenen Elfmeters. St. Gallen festigt damit den zweiten Tabellenplatz vor Lugano. Thun steht bereits als Schweizer Meister fest.
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2: Immer um Zürich-Lamm zu folgenden Abschnitt. A1 Richtung St. Gallen zwischen Dietikon und Gobrist und zwischen Zürich-Seebach und Wallisele. A1 Richtung Zürich zwischen Effretiken und der Verzweigung Zürich-Ost. Und auch stockender Verkehr auf dem Westring ab Urdorf Süd bis zum Limmataler Kreuz. Im Mittelland klemmt es auf folgenden Abschnitt A1 Richtung Zürich zwischen der Verzweigung Lutherbach und der Verzweigung Herkingen. Dort rund 20 Minuten Wartezeit. Auf der A1 Richtung Bern staut zwischen Gunzgen Nord und Önsigen. Und auch auf der A2 Richtung Luzern zwischen Egerkingen und der Verzweigung Herkingen. Zuletzt auf der A1 Richtung Zürich zwischen Aarau-Ost und Lenzburg haben wir auch stockenden Verkehr. Noch einen Blick zum Gotthard. Unten rauf brauchen wir etwa eine halbe Stunde länger.
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2: Hier und da kann es regnen oder sogar gewittern. Temperaturen sind zwischen 17 und 22 Grad. Am Morgen Montag regnet es immer wieder mal und es kühlt ein bisschen ab.
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1: Hoffen alle Mamis geniessen immer noch ganz fest euren Muttertag zu der besten Musik. Und mir am Mikrofon, Tim Jakob. Einen guten Sonntagabend zusammen.

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1: Es ist 7
2: Uhr. Ich bin der Felix Haldimann.
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2: Ein Schweizer Crewmitglied des Kreuzfahrtschiffs Hondius ist in Quarantäne. Das teilt das Bundesamt für Gesundheit auf Anfrage der Nachrichtenagentur Keystone SDA mit. Die Quarantäne dürfte 6 Wochen dauern. Auf dem Kreuzfahrtschiff ist das Hantavirus ausgebrochen. Die Weltgesundheitsorganisation spricht von insgesamt 6 bestätigten Hantavirus-Fällen und 2 Verdachtsfällen. 3 davon sind gestorben. Ein Mann ist wegen des Virus im Unispital in Zürich in Behandlung. Dessen Frau hat sich selbst isoliert. Am Tanzfest der Schweiz haben von Mittwoch bis heute rund 115.000 Menschen teilgenommen. Die Veranstalter sprechen von einem erneuten Rekord, wie sie zum Festivalabschluss mitteilten. Das Tanzfest wurde in insgesamt 46 Städten und Dörfern durchgeführt. Es fanden rund 600 Aufführungen und 800 Tanzkurse statt. Die Berner Regierung will Antifa oder den Schwarzen Block vom Bund verbieten lassen. Der Regierungsrat beantragt dem Grossen Rat, eine Motion anzunehmen, die ein Verbotsverfahren auf Bundesebene verlangt. Gewalttätiger Extremismus sei eine Bedrohung, unabhängig von seiner ideologischen Ausrichtung, so der Regierungsrat. Der Bundesrat hatte einen ähnlichen Vorstoß aus dem Nationalrat im März abgelehnt.
0: Sport.
2: In der höchsten Schweizer Fußballliga der Super League gewinnt IB gegen Basel mit 3:0. Sion schlägt Meister Thun 2:0. Am Nachmittag verlor Lugano gegen St. Gallen mit 1:2. Thun ist seit letzter Woche Schweizer Meister. Dahinter kämpfen St. Gallen, Lugano und Sion um den 2. Platz. Letzter ist Winterthur, das GC im Kampf um die Barrage noch einholen kann.
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2: Im Raum Zürich haben wir stockenden Verkehr auf folgenden Abschnitt: A1 Richtung St. Gallen zwischen Dietikon und dem Gubristunnel und zwischen Zürich-Seebach und Wallisellen. Auf der A1 Richtung Zürich zwischen Nefretiken und der Verzweigung Zürich-Ost und letzt auf dem Westring ab Urdorf Süd bis zum Limmentaler Kreuz. Im Mittelland klemmt es auf der A1 Richtung Zürich zwischen Wangen an der Aare und der Verzweigung Herkingen. Ebenfalls auf der A1 Richtung Bern zwischen der Verzweigung Herkingen und Önsigen. Und es staut auch auf der A2 Richtung Luzern zwischen Egerkingen und der Verzweigung Herkingen. Noch ein Blick zum Gotthard. Unten rauf braucht ihr etwa eine halbe Stunde länger.
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2: Hier und da kann es regnen oder sogar gewittern. Temperaturen sind zwischen 17 und 22 Grad. Am Morgen Montag regnet es immer wieder mal und es kühlt ein bisschen ab.
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2: Ich bin der Felix Haldimann.
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2: Ein Schweizer Crewmitglied des Kreuzfahrtschiffs Hondius ist in Quarantäne. Das teilt das Bundesamt für Gesundheit auf Anfrage der Nachrichtenagentur Keystone SDA mit. Die Quarantäne dürfte 6 Wochen dauern. Auf dem Kreuzfahrtschiff ist das Hantavirus ausgebrochen. Die Weltgesundheitsorganisation spricht von insgesamt 6 bestätigten Hantavirus-Fällen und 2 Verdachtsfällen. 3 davon sind gestorben. Ein Mann ist wegen des Virus im Unispital in Zürich in Behandlung. Dessen Frau hat sich selbst isoliert. Am Tanzfest der Schweiz haben von Mittwoch bis heute rund 115.000 Menschen teilgenommen. Die Veranstalter sprechen von einem erneuten Rekord, wie sie zum Festivalabschluss mitteilten. Das Tanzfest wurde in insgesamt 46 Städten und Dörfern durchgeführt. Es fanden rund 600 Aufführungen und 800 Tanzkurse statt. Im Iran hat ein hochrangiges Treffen zwischen dem obersten Führer des Landes, Mojtaba Khamenei, und dem obersten Militärchef stattgefunden. Das berichten staatliche Medien im Iran. Der Militärchef habe Khamenei über die Einsatzbereitschaft der Truppen informiert. Wann das Treffen stattfand, ist unklar. Ebenfalls ist nicht klar, wie es Mojtaba Khamenei geht. Er soll im Krieg verletzt worden sein. Seit er zum obersten Führer ernannt wurde, ist er nicht öffentlich aufgetreten.
0: Sport.
2: In der höchsten Schweizer Fußballliga der Super League gewinnt IB gegen Basel mit 3:0. Sion schlägt Meister Thun 2:0. Am Nachmittag verlor Lugano gegen St. Gallen mit 1:2. Thun ist seit letzter Woche Schweizer Meister. Dahinter kämpfen St. Gallen, Lugano und Sion um den 2. Platz. Letzter ist Winterthur, das GC im Kampf um die Barrage noch einholen kann.
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2: Im Raum Zürich lämmt es auf der A1 Richtung St. Gallen zwischen Dietike und dem Gubristunnel und auch auf dem Westring ab Urdorf Nord bis zum Limmataler Kreuz. Dann noch ein Blick zum Gotthard. Unten rauf braucht ihr etwa eine halbe Stunde länger.
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2: Hier und da kann es regnen kommen oder sogar gewittern. Temperaturen sind zwischen 17 und 22 Grad. Am Morgen Montag regnet es immer wieder mal und es kühlt ein bisschen ab.
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1: Es ist 9 Uhr.
2: Diese Themen haben heute Schlagzeilen gemacht. Guten Abend.
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3: Das Bundesamt für Gesundheit will US-Firmen von einem Millionenauftrag ausschließen. Das schreibt die NZZ. Beim Projekt geht es um die Digitalisierung der Schweizer Gesundheitsdaten. In ersten Unterlagen habe das Bundesamt für Gesundheit geschrieben, dass Firmen, die dem US Cloud Act unterstehen, nicht zum Zug kommen sollen. Ein interner E-Mail-Verkehr zeigt zudem größte Vorbehalte gegen US-Lösungen. Es gehe um hochsensitive Gesundheitsdaten, die besonders schützenswert seien. Ein von der Schweiz ausgelieferter mutmaßlicher Menschenhändler ist in Bosnien-Herzegowina freigekommen. Das schreibt der Sonntagsblick. Fast 4 Jahre sei in der Schweiz inhaftiert gewesen. Am 31. März wurde er ausgeliefert, wie ein Sprecher des Bundesamts für Justiz sagt. Der Gerichtshof in Sarajevo habe den Mann allerdings vor 10 Tagen unter Auflagen freigelassen. Die Aargauer Staatsanwaltschaft hatte dem Mann vorgeworfen, Teil eines internationalen Prostitutions- und Menschenhandelsnetzwerks zu sein.
2: Morgen ist Swiss Overshoot Day. Ab Montag hat die Schweiz ihre eigenen natürlichen Ressourcen für dieses Jahr aufgebraucht. Stefanie Wies.
4: Würde die ganze Welt so leben wie wir in der Schweiz, bräuchten wir fast 3 Erden. Die Schweiz hat ihre eigenen natürlichen Ressourcen schon rund 2 Monate vor dem globalen Overshoot Day aufgebraucht. Das liegt unter anderem an unserem hohen Konsum. Wir fliegen viel, fahren viel Auto, verschwenden zu viel Lebensmittel und kaufen immer mehr Fast Fashion. Aber auch der Schweizer Finanzplatz spielt eine grosse Rolle. Laut der Umweltschutzorganisation WWF Schweiz ist er für ein Vielfaches der inländischen CO2-Emissionen verantwortlich.
2: Ein Schweizer Crewmitglied des Kreuzfahrtschiffs Hondius ist in Quarantäne. Das teilt das Bundesamt für Gesundheit auf Anfrage der Nachrichtenagentur Keystone SDA mit. Die Quarantäne dürfte 6 Wochen dauern. Auf dem Kreuzfahrtschiff ist das Hantavirus ausgebrochen. Die Weltgesundheitsorganisation spricht von insgesamt 6 bestätigten Hantavirus-Fällen und 2 Verdachtsfällen. 3 davon sind gestorben. Ein Mann ist wegen des Virus im Unispital in Zürich in Behandlung. Dessen Frau hat sich selbst isoliert. Der Bundesrat droht der Pharmaindustrie, das schreibt der Blick. Hintergrund sind die tieferen Medikamentenpreise für die USA. Aufgrund der drohenden Preissenkungen in den USA drängen Roche und Novartis nun auf höhere Preise in der Schweiz. Sollte sich in diesem Zusammenhang zeigen, dass Pharmakonzerne den USA die vertrauliche Information über ihre Schweizer Preise offengelegt haben, müsse der Bundesrat die Situation neu bewerten, heisst es nun aus Bern.
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2: Uhr. Diese Themen haben heute Schlagzeilen gemacht. Guten Abend.
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3: Die Kosten eines zentralen Digitalprojekts des Verteidigungsdepartements haben sich mehr als verdoppelt. Das schreibt der Sonntagsblick. Ursprünglich seien 155 Millionen Franken budgetiert gewesen. Nun belaufen sich die Kosten auf weit über 300 Millionen Franken. Interne und externe Berater fordern zudem einen Neustart. Der Projektleiter und sein Stellvertreter hätten gekündigt, nachdem ihre Warnungen ignoriert worden seien. Das umstrittene Cardioband ist nicht nur in der Herzchirurgie des Universitätsspitals Zürich eingesetzt worden. Das schreibt die NZZ. Am Inselspital Bern wurde es insgesamt 36 Mal implantiert. Das Inselspital habe interne Abklärungen eingeleitet, auffällige Todesfälle habe man nicht festgestellt. In Luzern sei das Band zweimal verwendet worden, als längst kritische Berichte dazu erschienen waren. Am Unispital Zürich soll es wegen des Bandes zu Todesfällen gekommen sein.
2: Der Präsident der Gemeinde Roveredo wirft dem Kanton Graubünden Versagen im Kampf gegen organisierte Kriminalität vor. Anfang März waren Mafia-Mitglieder verhaftet worden. Sie sollen über Briefkastenfirmen in Roveredo Millionenbeträge aus dem Drogenhandel gewaschen haben. Das Bündner Migrationsamt hatte allen eine Aufenthaltsbewilligung erteilt. Einem sogar, obwohl er vorbestraft war. Das berichtet die NZZ am Sonntag. Der Kanton lasse das Misox total im Stich, heißt es nun vom Gemeindepräsidenten. Wegen des Hunter-Virus hat Großbritannien Fallschirmspringer zur südatlantischen Insel Tristan da Cunha geschickt. Das teilt das britische Verteidigungsministerium mit. Zuvor hatte die britische Gesundheitsbehörde einen Verdachtsfall auf der Insel gemeldet. Dabei handelt es sich demnach um einen Passagier, der auf dem Kreuzfahrtschiff Hondius war. Auf diesem starben mehrere Personen am Hunter-Virus. Dem Patienten auf Tristan da Cunha konnte nur per Fallschirmabwurf lebensrettende Hilfe gebracht werden, so die Armee.
3: Der Iran droht den USA im Fall von weiteren Angriffen auf iranische Handelsschiffe im Persischen Golf mit Vergeltung. Jeder Angriff auf iranische Schiffe werde eine massive Attacke auf eines der US-Zentren in der Region nach sich ziehen, warnten die iranischen Revolutionsgarden. Ob der Iran die von US-Präsident Trump erwartete Antwort auf einen US-Friedensvorschlag mittlerweile übergeben hat, ist immer noch unklar.
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3: Diese Themen haben heute Schlagzeilen gemacht. Guten Abend.
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4: Das Bundesamt für Gesundheit will US-Firmen von einem Millionenauftrag ausschließen. Das schreibt die NZZ. Beim Projekt geht es um die Digitalisierung der Schweizer Gesundheitsdaten. In ersten Unterlagen habe das Bundesamt für Gesundheit geschrieben, dass Firmen, die dem US Cloud Act unterstehen, nicht zum Zug kommen sollen. Ein interner E-Mail-Verkehr zeigt zudem größte Vorbehalte gegen US-Lösungen. Es gehe um hochsensitive Gesundheitsdaten, die besonders schützenswert seien. Ein von der Schweiz ausgelieferter mutmaßlicher Menschenhändler ist in Bosnien-Herzegowina freigekommen. Das schreibt der Sonntagsblick. Fast 4 Jahre sei in der Schweiz inhaftiert gewesen. Am 31. März wurde er ausgeliefert, wie ein Sprecher des Bundesamts für Justiz sagt. Der Gerichtshof in Sarajevo habe den Mann allerdings vor 10 Tagen unter Auflagen freigelassen. Die Aargauer Staatsanwaltschaft hatte dem Mann vorgeworfen, Teil eines internationalen Prostitutions- und Menschenhandelsnetzwerks zu sein.
3: Morgen ist Swiss Overshoot Day. Ab Montag hat die Schweiz ihre eigenen natürlichen Ressourcen für dieses Jahr aufgebraucht. Stefanie Wies.
5: Würde die ganze Welt so leben wie wir in der Schweiz, bräuchten wir fast 3 Erden. Die Schweiz hat ihre eigenen natürlichen Ressourcen schon rund 2 Monate vor dem globalen Overshoot Day aufgebraucht. Das liegt unter anderem an unserem hohen Konsum. Wir fliegen viel, fahren viel Auto, verschwenden zu viel Lebensmittel und kaufen immer mehr Fast Fashion. Aber auch der Schweizer Finanzplatz spielt eine grosse Rolle. Laut der Umweltschutzorganisation WWF Schweiz ist er für ein Vielfaches der inländischen CO2-Emissionen verantwortlich.
3: Ein Schweizer Crewmitglied des Kreuzfahrtschiffs Hondius ist in Quarantäne. Das teilt das Bundesamt für Gesundheit auf Anfrage der Nachrichtenagentur Keystone SDA mit. Die Quarantäne dürfte 6 Wochen dauern. Auf dem Kreuzfahrtschiff ist das Hantavirus ausgebrochen. Die Weltgesundheitsorganisation spricht von insgesamt 6 bestätigten Hantavirus-Fällen und 2 Verdachtsfällen. 3 davon sind gestorben. Ein Mann ist wegen des Virus im Unispital in Zürich in Behandlung. Dessen Frau hat sich selbst isoliert. Der Bundesrat droht der Pharmaindustrie, das schreibt der Blick. Hintergrund sind die tieferen Medikamentenpreise für die USA. Aufgrund der drohenden Preissenkungen in den USA drängen Roche und Novartis nun auf höhere Preise in der Schweiz. Sollte sich in diesem Zusammenhang zeigen, dass Pharmakonzerne den USA die vertrauliche Information über ihre Schweizer Preise offengelegt haben, müsse der Bundesrat die Situation neu bewerten, heisst es nun aus Bern.
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2: Diese Themen haben heute Schlagzeilen gemacht. Guten Abend.
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3: Die Kosten eines zentralen Digitalprojekts des Verteidigungsdepartements haben sich mehr als verdoppelt. Das schreibt der Sonntagsblick. Ursprünglich seien 155 Millionen Franken budgetiert gewesen. Nun belaufen sich die Kosten auf weit über 300 Millionen Franken. Interne und externe Berater fordern zudem einen Neustart. Der Projektleiter und sein Stellvertreter hätten gekündigt, nachdem ihre Warnungen ignoriert worden seien. Das umstrittene Cardioband ist nicht nur in der Herzchirurgie des Universitätsspitals Zürich eingesetzt worden. Das schreibt die NZZ. Am Inselspital Bern wurde es insgesamt 36 Mal implantiert. Das Inselspital habe interne Abklärungen eingeleitet. Auffällige Todesfälle habe man nicht festgestellt. In Luzern sei das Band zweimal verwendet worden, als längst kritische Berichte dazu erschienen waren. Am Unispital Zürich soll es wegen des Bandes zu Todesfällen gekommen sein.
2: Der Präsident der Gemeinde Roveredo wirft dem Kanton Graubünden Versagen im Kampf gegen organisierte Kriminalität vor. Anfang März waren Mafia-Mitglieder verhaftet worden. Sie sollen über Briefkastenfirmen in Roveredo Millionenbeträge aus dem Drogenhandel gewaschen haben. Das Bündner Migrationsamt hatte allen eine Aufenthaltsbewilligung erteilt, einem sogar, obwohl er vorbestraft war. Das berichtet die NZZ am Sonntag. Der Kanton lasse das Misox total im Stich, heißt es nun vom Gemeindepräsidenten. Wegen des Hunter-Virus hat Großbritannien Fallschirmspringer zur südatlantischen Insel Tristan da Cunha geschickt. Das teilt das britische Verteidigungsministerium mit. Zuvor hatte die britische Gesundheitsbehörde einen Verdachtsfall auf der Insel gemeldet. Dabei handelt es sich demnach um einen Passagier, der auf dem Kreuzfahrtschiff Hondius war. Auf diesem starben mehrere Personen am Hunter-Virus. Dem Patienten auf Tristan da Cunha konnte nur per Fallschirmabwurf lebensrettende Hilfe gebracht werden, so die Armee.
3: Der Iran droht den USA im Fall von weiteren Angriffen auf iranische Handelsschiffe im Persischen Golf mit Vergeltung. Jeder Angriff auf iranische Schiffe werde eine massive Attacke auf eines der US-Zentren in der Region nach sich ziehen, warnten die iranischen Revolutionsgarden. Ob der Iran die von US-Präsident Trump erwartete Antwort auf einen US-Friedensvorschlag mittlerweile übergeben hat, ist immer noch unklar.
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